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1: Für die Meldungen im Studio Michael Miem. Papst Leo XIV. Ist zu Beginn seiner Spanienreise in Madrid von König Felipe und Königin Letizia empfangen worden. Unter dem Motto »Erhebt den Blick« wird das Oberhaupt der katholischen Kirche in den kommenden Tagen neben Madrid auch Barcelona und die Kanarischen Inseln besuchen. Zu den Veranstaltungen werden Hunderttausende Gläubige erwartet. Für die Sicherheit des Papstes und der Besucher sind allein in Madrid mehr als 14.000 Polizisten im Einsatz. In Deutschland sind in den ersten 5 Monaten des Jahres mehr Organe gespendet worden als im Vorjahreszeitraum. Nach Angaben der Deutschen Stiftung Organtransplantation wurden von Januar bis Mai gut 1.400 Spenderorgane registriert, rund 12% mehr als im gleichen Zeitraum des Vorjahres. Auch die Zahl der Organspender nach dem Tod stieg leicht an. Die Entwicklung gilt als positives Signal für die Transplantationsmedizin, auch wenn weiterhin viele Menschen auf ein Spenderorgan warten. Am letzten Tag des Internationalen Wirtschaftsforums in St. Petersburg ist die russische Millionenstadt nach Behördenangaben Ziel eines groß angelegten ukrainischen Drohnenangriffs geworden.
2: Die Flugabwehr sei im Einsatz gewesen, teilten die regionalen Behörden mit. Angaben zu möglichen Schäden oder Opfern lagen zunächst nicht vor. Zudem wurde bekannt, dass die Explosion einer Seedrohne in Rumänien auf ein fehlgeleitetes ukrainisches Militärgerät zurückgeführt wird. Nach Angaben des rumänischen Verteidigungsministeriums wurde niemand verletzt. Russland wurde für den Vorfall verantwortlich gemacht und dem Militär eine elektronische Störmaßnahme im Zusammenhang mit dem Ukraine-Krieg vorgeworfen.
1: Für ein Girokonto müssen viele Menschen in Deutschland inzwischen deutlich mehr bezahlen. Laut einer Umfrage eines Vergleichsportals zahlt fast jeder 4. Bankkunde mindestens 100 Euro pro Jahr für die Kontoführung. Besonders häufig betroffen sind Kunden von Sparkassen sowie Volks- und Raiffeisenbanken. Ein komplett kostenloses Girokonto besitzt dagegen nur noch knapp jeder 5. Befragte. Die Ergebnisse zeigen, dass Kontogebühren für viele Verbraucher zu einem spürbaren Kostenfaktor geworden sind.
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3: In der Wetterredaktion ist Luisa Walpert. Deutschland erlebt zum Wochenende einen wechselhaften Verlauf mit Sonne, Wolken und einzelnen Schauern sowie Gewittern. Die Werte liegen zwischen 16 und 25 Grad. In der Nacht kühlt es auf 11 bis 5 Grad ab. Vereinzelt kann es regnen, vereinzelt örtlich auch Gewitter geben. Der Wochenstart zeigt erneut einen Mix aus Sonne und Wolken mit einzelnen Schauern. Die Temperaturen sind allerdings mit 18 bis 25 Grad mild bis sommerlich. Der weitere Ausblick zeigt einen insgesamt wechselhaften Verlauf mit Sonne, Wolken und zeitweiligen Niederschlägen. Ein deutlicher Wetterumschwung ist weiterhin nicht in Sicht.
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1: Für die Meldungen im Studio Michael Miem. Papst Leo XIV. Ist zu Beginn seiner Spanienreise in Madrid von König Felipe und Königin Letizia empfangen worden. Unter dem Motto »Erhebt den Blick« wird das Oberhaupt der katholischen Kirche in den kommenden Tagen neben Madrid auch Barcelona und die Kanarischen Inseln besuchen. Zu den Veranstaltungen werden Hunderttausende Gläubige erwartet. Für die Sicherheit des Papstes und der Besucher sind allein in Madrid mehr als 14.000 Polizisten im Einsatz. In Deutschland sind in den ersten 5 Monaten des Jahres mehr Organe gespendet worden als im Vorjahreszeitraum. Nach Angaben der Deutschen Stiftung Organtransplantation wurden von Januar bis Mai gut 1.400 Spenderorgane registriert, rund 12% mehr als im gleichen Zeitraum des Vorjahres. Auch die Zahl der Organspender nach dem Tod stieg leicht an. Die Entwicklung gilt als positives Signal für die Transplantationsmedizin, auch wenn weiterhin viele Menschen auf ein Spenderorgan warten. Am letzten Tag des Internationalen Wirtschaftsforums in St. Petersburg ist die russische Millionenstadt nach Behördenangaben Ziel eines groß angelegten ukrainischen Drohnenangriffs geworden.
2: Die Flugabwehr sei im Einsatz gewesen, teilten die regionalen Behörden mit. Angaben zu möglichen Schäden oder Opfern lagen zunächst nicht vor. Zudem wurde bekannt, dass die Explosion einer Seedrohne in Rumänien auf ein fehlgeleitetes ukrainisches Militärgerät zurückgeführt wird. Nach Angaben des rumänischen Verteidigungsministeriums wurde niemand verletzt. Russland wurde für den Vorfall verantwortlich gemacht und dem Militär eine elektronische Störmaßnahme im Zusammenhang mit dem Ukraine-Krieg vorgeworfen.
1: Für ein Girokonto müssen viele Menschen in Deutschland inzwischen deutlich mehr bezahlen. Laut einer Umfrage eines Vergleichsportals zahlt fast jeder vierte Bankkunde mindestens 100 Euro pro Jahr für die Kontoführung. Besonders häufig betroffen sind Kunden von Sparkassen sowie Volks- und Raiffeisenbanken. Ein komplett kostenloses Girokonto besitzt dagegen nur noch knapp jeder fünfte Befragte. Die Ergebnisse zeigen, dass Kontogebühren für viele Verbraucher zu einem spürbaren Kostenfaktor geworden sind.
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3: In der Wetterredaktion ist Luisa Walpert. Deutschland erlebt zum Wochenende einen wechselhaften Verlauf mit Sonne, Wolken und einzelnen Schauern sowie Gewittern. Die Werte liegen zwischen 16 und 25 Grad. In der Nacht kühlt es auf 11 bis 5 Grad ab. Vereinzelt kann es regnen. Vereinzelt örtlich auch Gewitter geben. Der Wochenstart zeigt erneut einen Mix aus Sonne und Wolken mit einzelnen Schauern. Die Temperaturen sind allerdings mit 18 bis 25 Grad mild bis sommerlich. Der weitere Ausblick zeigt einen insgesamt wechselhaften Verlauf mit Sonne, Wolken und zeitweiligen Niederschlägen. Ein deutlicher Wetterumschwung ist weiterhin nicht in Sicht.
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1: Für die Meldungen im Studio Michael Miem. Papst Leo XIV. Ist zu Beginn seiner Spanienreise in Madrid von König Felipe und Königin Letizia empfangen worden. Unter dem Motto »Erhebt den Blick« wird das Oberhaupt der katholischen Kirche in den kommenden Tagen neben Madrid auch Barcelona und die Kanarischen Inseln besuchen. Zu den Veranstaltungen werden Hunderttausende Gläubige erwartet. Für die Sicherheit des Papstes und der Besucher sind allein in Madrid mehr als 14.000 Polizisten im Einsatz. In Deutschland sind in den ersten 5 Monaten des Jahres mehr Organe gespendet worden als im Vorjahreszeitraum. Nach Angaben der Deutschen Stiftung Organtransplantation wurden von Januar bis Mai gut 1.400 Spenderorgane registriert, rund 12% mehr als im gleichen Zeitraum des Vorjahres. Auch die Zahl der Organspender nach dem Tod stieg leicht an. Die Entwicklung gilt als positives Signal für die Transplantationsmedizin, auch wenn weiterhin viele Menschen auf ein Spenderorgan warten. Am letzten Tag des Internationalen Wirtschaftsforums in St. Petersburg ist die russische Millionenstadt nach Behördenangaben Ziel eines groß angelegten ukrainischen Drohnenangriffs geworden.
2: Die Flugabwehr sei im Einsatz gewesen, teilten die regionalen Behörden mit. Angaben zu möglichen Schäden oder Opfern lagen zunächst nicht vor. Zudem wurde bekannt, dass die Explosion einer Seedrohne in Rumänien auf ein fehlgeleitetes ukrainisches Militärgerät zurückgeführt wird. Nach Angaben des rumänischen Verteidigungsministeriums wurde niemand verletzt. Russland wurde für den Vorfall verantwortlich gemacht und dem Militär eine elektronische Störmaßnahme im Zusammenhang mit dem Ukraine-Krieg vorgeworfen.
1: Für ein Girokonto müssen viele Menschen in Deutschland inzwischen deutlich mehr bezahlen. Laut einer Umfrage eines Vergleichsportals zahlt fast jeder vierte Bankkunde mindestens 100 Euro pro Jahr für die Kontoführung. Besonders häufig betroffen sind Kunden von Sparkassen sowie Volks- und Raiffeisenbanken. Ein komplett kostenloses Girokonto besitzt dagegen nur noch knapp jeder fünfte Befragte. Die Ergebnisse zeigen, dass Kontogebühren für viele Verbraucher zu einem spürbaren Kostenfaktor geworden sind.
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3: In der Wetterredaktion ist Luisa Walpert. Deutschland erlebt zum Wochenende einen wechselhaften Verlauf mit Sonne, Wolken und einzelnen Schauern sowie Gewittern. Die Werte liegen zwischen 16 und 25 Grad. In der Nacht kühlt es auf 11 bis 5 Grad ab. Vereinzelt kann es regnen. Vereinzelt örtlich auch Gewitter geben. Der Wochenstart zeigt erneut einen Mix aus Sonne und Wolken mit einzelnen Schauern. Die Temperaturen sind allerdings mit 18 bis 25 Grad mild bis sommerlich. Der weitere Ausblick zeigt einen insgesamt wechselhaften Verlauf mit Sonne, Wolken und zeitweiligen Niederschlägen. Ein deutlicher Wetterumschwung ist weiterhin nicht in Sicht.
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1: Für die Meldungen im Studio Michael Miem. Papst Leo XIV. Ist zu Beginn seiner Spanienreise in Madrid von König Felipe und Königin Letizia empfangen worden. Unter dem Motto »Erhebt den Blick« wird das Oberhaupt der katholischen Kirche in den kommenden Tagen neben Madrid auch Barcelona und die Kanarischen Inseln besuchen. Zu den Veranstaltungen werden Hunderttausende Gläubige erwartet. Für die Sicherheit des Papstes und der Besucher sind allein in Madrid mehr als 14.000 Polizisten im Einsatz. In Deutschland sind in den ersten 5 Monaten des Jahres mehr Organe gespendet worden als im Vorjahreszeitraum. Nach Angaben der Deutschen Stiftung Organtransplantation wurden von Januar bis Mai gut 1.400 Spenderorgane registriert, rund 12% mehr als im gleichen Zeitraum des Vorjahres. Auch die Zahl der Organspender nach dem Tod stieg leicht an. Die Entwicklung gilt als positives Signal für die Transplantationsmedizin, auch wenn weiterhin viele Menschen auf ein Spenderorgan warten. Am letzten Tag des Internationalen Wirtschaftsforums in St. Petersburg ist die russische Millionenstadt nach Behördenangaben Ziel eines groß angelegten ukrainischen Drohnenangriffs geworden.
2: Die Flugabwehr sei im Einsatz gewesen, teilten die regionalen Behörden mit. Angaben zu möglichen Schäden oder Opfern lagen zunächst nicht vor. Zudem wurde bekannt, dass die Explosion einer Seedrohne in Rumänien auf ein fehlgeleitetes ukrainisches Militärgerät zurückgeführt wird. Nach Angaben des rumänischen Verteidigungsministeriums wurde niemand verletzt. Russland wurde für den Vorfall verantwortlich gemacht und dem Militär eine elektronische Störmaßnahme im Zusammenhang mit dem Ukraine-Krieg vorgeworfen.
1: Für ein Girokonto müssen viele Menschen in Deutschland inzwischen deutlich mehr bezahlen. Laut einer Umfrage eines Vergleichsportals zahlt fast jeder 4. Bankkunde mindestens 100 Euro pro Jahr für die Kontoführung. Besonders häufig betroffen sind Kunden von Sparkassen sowie Volks- und Raiffeisenbanken. Ein komplett kostenloses Girokonto besitzt dagegen nur noch knapp jeder 5. Befragte. Die Ergebnisse zeigen, dass Kontogebühren für viele Verbraucher zu einem spürbaren Kostenfaktor geworden sind.
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3: In der Wetterredaktion ist Luisa Walpert. Deutschland erlebt zum Wochenende einen wechselhaften Verlauf mit Sonne, Wolken und einzelnen Schauern sowie Gewittern. Die Werte liegen zwischen 16 und 25 Grad. In der Nacht kühlt es auf 11 bis 5 Grad ab. Vereinzelt kann es regnen. Vereinzelt örtlich auch Gewitter geben. Der Wochenstart zeigt erneut einen Mix aus Sonne und Wolken mit einzelnen Schauern. Die Temperaturen sind allerdings mit 18 bis 25 Grad mild bis sommerlich. Der weitere Ausblick zeigt einen insgesamt wechselhaften Verlauf mit Sonne, Wolken und zeitweiligen Niederschlägen. Ein deutlicher Wetterumschwung ist weiterhin nicht in Sicht.
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1: Für die Meldungen im Studio Michael Miem. Papst Leo XIV. Ist zu Beginn seiner Spanienreise in Madrid von König Felipe und Königin Letizia empfangen worden. Unter dem Motto »Erhebt den Blick« wird das Oberhaupt der katholischen Kirche in den kommenden Tagen neben Madrid auch Barcelona und die Kanarischen Inseln besuchen. Zu den Veranstaltungen werden Hunderttausende Gläubige erwartet. Für die Sicherheit des Papstes und der Besucher sind allein in Madrid mehr als 14.000 Polizisten im Einsatz. In Deutschland sind in den ersten 5 Monaten des Jahres mehr Organe gespendet worden als im Vorjahreszeitraum. Nach Angaben der Deutschen Stiftung Organtransplantation wurden von Januar bis Mai gut 1.400 Spenderorgane registriert, rund 12% mehr als im gleichen Zeitraum des Vorjahres. Auch die Zahl der Organspender nach dem Tod stieg leicht an. Die Entwicklung gilt als positives Signal für die Transplantationsmedizin, auch wenn weiterhin viele Menschen auf ein Spenderorgan warten. Am letzten Tag des Internationalen Wirtschaftsforums in St. Petersburg ist die russische Millionenstadt nach Behördenangaben Ziel eines groß angelegten ukrainischen Drohnenangriffs geworden.
2: Die Flugabwehr sei im Einsatz gewesen, teilten die regionalen Behörden mit. Angaben zu möglichen Schäden oder Opfern lagen zunächst nicht vor. Zudem wurde bekannt, dass die Explosion einer Seedrohne in Rumänien auf ein fehlgeleitetes ukrainisches Militärgerät zurückgeführt wird. Nach Angaben des rumänischen Verteidigungsministeriums wurde niemand verletzt. Russland wurde für den Vorfall verantwortlich gemacht und dem Militär eine elektronische Störmaßnahme im Zusammenhang mit dem Ukraine-Krieg vorgeworfen.
1: Für ein Girokonto müssen viele Menschen in Deutschland inzwischen deutlich mehr bezahlen. Laut einer Umfrage eines Vergleichsportals zahlt fast jeder vierte Bankkunde mindestens 100 Euro pro Jahr für die Kontoführung. Besonders häufig betroffen sind Kunden von Sparkassen sowie Volks- und Raiffeisenbanken. Ein komplett kostenloses Girokonto besitzt dagegen nur noch knapp jeder fünfte Befragte. Die Ergebnisse zeigen, dass Kontogebühren für viele Verbraucher zu einem spürbaren Kostenfaktor geworden sind.
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3: In der Wetterredaktion ist Luisa Walpert. Deutschland erlebt zum Wochenende einen wechselhaften Verlauf mit Sonne, Wolken und einzelnen Schauern sowie Gewittern. Die Werte liegen zwischen 16 und 25 Grad. In der Nacht kühlt es auf 11 bis 5 Grad ab. Vereinzelt kann es regnen. Vereinzelt örtlich auch Gewitter geben. Der Wochenstart zeigt erneut einen Mix aus Sonne und Wolken mit einzelnen Schauern. Die Temperaturen sind allerdings mit 18 bis 25 Grad mild bis sommerlich. Der weitere Ausblick zeigt einen insgesamt wechselhaften Verlauf mit Sonne, Wolken und zeitweiligen Niederschlägen. Ein deutlicher Wetterumschwung ist weiterhin nicht in Sicht.
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1: Für die Meldungen im Studio Michael Miem. Papst Leo XIV. Ist zu Beginn seiner Spanienreise in Madrid von König Felipe und Königin Letizia empfangen worden. Unter dem Motto »Erhebt den Blick« wird das Oberhaupt der katholischen Kirche in den kommenden Tagen neben Madrid auch Barcelona und die Kanarischen Inseln besuchen. Zu den Veranstaltungen werden Hunderttausende Gläubige erwartet. Für die Sicherheit des Papstes und der Besucher sind allein in Madrid mehr als 14.000 Polizisten im Einsatz. In Deutschland sind in den ersten 5 Monaten des Jahres mehr Organe gespendet worden als im Vorjahreszeitraum. Nach Angaben der Deutschen Stiftung Organtransplantation wurden von Januar bis Mai gut 1.400 Spenderorgane registriert, rund 12% mehr als im gleichen Zeitraum des Vorjahres. Auch die Zahl der Organspender nach dem Tod stieg leicht an. Die Entwicklung gilt als positives Signal für die Transplantationsmedizin, auch wenn weiterhin viele Menschen auf ein Spenderorgan warten. Am letzten Tag des Internationalen Wirtschaftsforums in St. Petersburg ist die russische Millionenstadt nach Behördenangaben Ziel eines groß angelegten ukrainischen Drohnenangriffs geworden.
2: Die Flugabwehr sei im Einsatz gewesen, teilten die regionalen Behörden mit. Angaben zu möglichen Schäden oder Opfern lagen zunächst nicht vor. Zudem wurde bekannt, dass die Explosion einer Seedrohne in Rumänien auf ein fehlgeleitetes ukrainisches Militärgerät zurückgeführt wird. Nach Angaben des rumänischen Verteidigungsministeriums wurde niemand verletzt. Russland wurde für den Vorfall verantwortlich gemacht und dem Militär eine elektronische Störmaßnahme im Zusammenhang mit dem Ukraine-Krieg vorgeworfen.
1: Für ein Girokonto müssen viele Menschen in Deutschland inzwischen deutlich mehr bezahlen. Laut einer Umfrage eines Vergleichsportals zahlt fast jeder 4. Bankkunde mindestens 100 Euro pro Jahr für die Kontoführung. Besonders häufig betroffen sind Kunden von Sparkassen sowie Volks- und Raiffeisenbanken. Ein komplett kostenloses Girokonto besitzt dagegen nur noch knapp jeder 5. Befragte. Die Ergebnisse zeigen, dass Kontogebühren für viele Verbraucher zu einem spürbaren Kostenfaktor geworden sind.
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3: In der Wetterredaktion ist Luisa Walpert. Deutschland erlebt zum Wochenende einen wechselhaften Verlauf mit Sonne, Wolken und einzelnen Schauern sowie Gewittern. Die Werte liegen zwischen 16 und 25 Grad. In der Nacht kühlt es auf 11 bis 5 Grad ab. Vereinzelt kann es regnen, vereinzelt örtlich auch Gewitter geben. Der Wochenstart zeigt erneut einen Mix aus Sonne und Wolken mit einzelnen Schauern. Die Temperaturen sind allerdings mit 18 bis 25 Grad mild bis sommerlich. Der weitere Ausblick zeigt einen insgesamt wechselhaften Verlauf mit Sonne, Wolken und zeitweiligen Niederschlägen. Ein deutlicher Wetterumschwung ist weiterhin nicht in Sicht.
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1: Ich bin Michael Miem. Bundeskanzler Merz, Frankreichs Präsident Macron und der britische Premierminister Starmer wollen in London gemeinsam mit dem ukrainischen Präsidenten Selenskyj über neue Schritte für eine mögliche Friedenslösung beraten. Ziel des Treffens ist es, die internationalen Bemühungen zur Beendigung des Kriegs in der Ukraine wieder voranzubringen und die weitere Unterstützung für das Land abzustimmen. Ein Gericht in den USA hat einen dauerhaften Bearbeitungsstopp für Einwanderungsanträge für rechtswidrig erklärt. Der zuständige Richter kritisierte, dass die Maßnahme der US-Einwanderungsbehörde zahlreiche Menschen in eine rechtlich unsichere Situation gebracht hätte. Nach Auffassung des Gerichts ist die pauschale Aussetzung der Antragsbearbeitung nicht mit geltendem Recht vereinbar. Die Entscheidung könnte Auswirkungen auf viele laufende Einwanderungsverfahren haben. Mit dem Scheitern der aktuellen Bewerbung um einen Sitz im UN-Sicherheitsrat fühlt sich Deutschland zu einem erneuten Anlauf veranlasst. Bundeskanzler Merz kündigte am Rande eines EU-Westbalkan-Gipfels in Montenegro an, dass sich die Bundesrepublik für die Amtszeiten 2035-36 und 2043-44 erneut um einen Sitz im wichtigsten Gremium der Vereinten Nationen bewerben wird. Deutschland war bei der jüngsten Wahl deutlich gescheitert und unterlag den Mitbewerbern Österreich und Portugal. Um den Stellenwert Deutschlands in der Weltpolitik ist es damit offenbar nicht mehr so gut wie früher bestellt. Papst Leo XIV. Ist zu Beginn seiner Spanienreise in Madrid von König Felipe und Königin Letizia empfangen worden. Unter dem Motto »Erhebt den Blick« wird das Oberhaupt der katholischen Kirche in den kommenden Tagen neben Madrid auch Barcelona und die Kanarischen Inseln besuchen. Zu den Veranstaltungen werden Hunderttausende Gläubige erwartet. Für die Sicherheit des Papstes und der Besucher sind allein in Madrid mehr als 14.000 Polizisten im Einsatz. Soweit der Blick auf die Meldungen aus der Nachrichtenredaktion.
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2: In der Wetterredaktion ist Luisa Walpert. Deutschland erlebt zum Wochenende einen wechselhaften Verlauf mit Sonne, Wolken und einzelnen Schauern sowie Gewittern. Die Werte liegen zwischen 16 und 25 Grad. In der Nacht kühlt es auf 11 bis 5 Grad ab. Vereinzelt kann es regnen, vereinzelt örtlich auch Gewitter geben. Der Wochenstart zeigt erneut einen Mix aus Sonne und Wolken mit einzelnen Schauern. Die Temperaturen sind allerdings mit 18 bis 25 Grad mild bis sommerlich. Der weitere Ausblick zeigt einen insgesamt wechselhaften Verlauf mit Sonne, Wolken und zeitweiligen Niederschlägen. Ein deutlicher Wetterumschwung ist weiterhin nicht in Sicht.
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Herzlich willkommen zu einer neuen Folge unserer Sendung Streetlife hier bei Radio Fresh 80s. Mein Name ist Uwe Großkund und ich führe Sie durch diese Sendung in den nächsten knapp 60 Minuten. Prince haben wir gerade gehört mit Let's Go Crazy in der Extended Version und wir machen direkt weiter mit Chick und Le Freak. Ich wünsche Ihnen ganz viel Spaß hier bei uns bei der Sendung Streetlife.

Ja, wie gesagt, Chick Little Freak, ich finde dieser Titel, der wird irgendwie nie alt. Wir kommen zu Earth, Wind & Fire, die Herrschaften, die ich ganz gerne in meinen Sendungen spiele, weil sie einfach unglaublich kreativ sind. Und wir spielen einen Titel von ihnen, den kennen sie sicher alle. Hier sind sie mit Let's Groove.

Natürlich haben Sie ihn erkannt, Stevie Wonder mit seinem 70er-Jahre-Titel I Wish. So, wir kommen zu Rufus und Chaka Khan. Sie hatte ja seinerzeit einen Riesenhit mit Ain't Nobody. Sie hat natürlich noch viele andere tolle Titel gemacht, aber wir spielen jetzt Ain't Nobody. Ich hatte diesen Titel schon lange nicht mehr in unseren Sendungen und deshalb finde ich, es wird einfach Zeit. Hier ist Rufus mit Chaka Khan und Ain't Nobody.

Ja, natürlich unverkennbar. Cool and the Gang, das ist auch so eine Band, die in den 80ern wirklich alles abgeräumt hat, was man an Preisen nur abräumen kann. Und sie haben Stadien gefüllt. Get Down On It haben wir gehört. Und wir gehen wieder ein paar Jahre zurück. Hier sind die Isley Brothers mit That Lady.

In einer Sendung wie dieser wollen wir natürlich auch nicht an Tina Turner vorbei. Wir erinnern nochmal an die große Sängerin, die so stark authentisch und positiv war wie kaum eine andere, mit einem Titel, der 1976 aufgenommen wurde im Original von The Tramps. Sie hat diesen Titel nochmal aufgenommen, und zwar in ihrem Album von 1993, What's Love Got to Do With It? Und wir spielen diesen Titel, den Sie sicherlich alle kennen. Hier ist Tina Turner mit Disco Inferno.

Nachdem wir nun The Temptations gehört haben mit ihrem Titel Treat Her Like a Lady, gehen wir jetzt weiter zu den Commodores. Damals noch mit Lionel Richie in der Band und wir spielen ihren Titel, Sie kennen ihn vielleicht, Brick House.

Tja, also Commodores haben wir gehört mit ihrem Titel Brickhouse und den nächsten Herrn kennen viele noch von seinem Riesenhit Sexual Healing aus dem Jahre 1983. Wir spielen Marvin Gaye, hier ist er mit Got to Give It Up Part 1.

das war's schon wieder mal hier bei uns in unserer Sendung Streetlife bei Radio Fresh 80s. Ich hoffe, es hat Ihnen so ein kleines bisschen gefallen, was wir in den letzten 60 Minuten hier veranstaltet haben. Mein Name ist Uwe Großkort. Ich bedanke mich fürs Zuhören. Bis zum nächsten Mal. Tschüss.

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1: Ich bin Michael Miem. Bundeskanzler Merz, Frankreichs Präsident Macron und der britische Premierminister Starmer wollen in London gemeinsam mit dem ukrainischen Präsidenten Selenskyj über neue Schritte für eine mögliche Friedenslösung beraten. Ziel des Treffens ist es, die internationalen Bemühungen zur Beendigung des Kriegs in der Ukraine wieder voranzubringen und die weitere Unterstützung für das Land abzustimmen. Ein Gericht in den USA hat einen dauerhaften Bearbeitungsstopp für Einwanderungsanträge für rechtswidrig erklärt. Der zuständige Richter kritisierte, dass die Maßnahme der US-Einwanderungsbehörde zahlreiche Menschen in eine rechtlich unsichere Situation gebracht hätte. Nach Auffassung des Gerichts ist die pauschale Aussetzung der Antragsbearbeitung nicht mit geltendem Recht vereinbar. Die Entscheidung könnte Auswirkungen auf viele laufende Einwanderungsverfahren haben. Mit dem Scheitern der aktuellen Bewerbung um einen Sitz im UN-Sicherheitsrat fühlt sich Deutschland zu einem erneuten Anlauf veranlasst. Bundeskanzler Merz kündigte am Rande eines EU-Westbalkan-Gipfels in Montenegro an, dass sich die Bundesrepublik für die Amtszeiten 2035-36 und 2043-44 erneut um einen Sitz im wichtigsten Gremium der Vereinten Nationen bewerben wird. Deutschland war bei der jüngsten Wahl deutlich gescheitert und unterlag den Mitbewerbern Österreich und Portugal. Um den Stellenwert Deutschlands in der Weltpolitik ist es damit offenbar nicht mehr so gut wie früher bestellt. Papst Leo XIV. Ist zu Beginn seiner Spanienreise in Madrid von König Felipe und Königin Letizia empfangen worden. Unter dem Motto »Erhebt den Blick« wird das Oberhaupt der katholischen Kirche in den kommenden Tagen neben Madrid auch Barcelona und die Kanarischen Inseln besuchen. Zu den Veranstaltungen werden Hunderttausende Gläubige erwartet. Für die Sicherheit des Papstes und der Besucher sind allein in Madrid mehr als 14.000 Polizisten im Einsatz. Soweit der Blick auf die Meldungen aus der Nachrichtenredaktion.
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2: In der Wetterredaktion ist Luisa Walpert. Deutschland erlebt zum Wochenende einen wechselhaften Verlauf mit Sonne, Wolken und einzelnen Schauern sowie Gewittern. Die Werte liegen zwischen 16 und 25 Grad. In der Nacht kühlt es auf 11 bis 5 Grad ab. Vereinzelt kann es regnen, vereinzelt örtlich auch Gewitter geben. Der Wochenstart zeigt erneut einen Mix aus Sonne und Wolken mit einzelnen Schauern. Die Temperaturen sind allerdings mit 18 bis 25 Grad mild bis sommerlich. Der weitere Ausblick zeigt einen insgesamt wechselhaften Verlauf mit Sonne, Wolken und zeitweiligen Niederschlägen. Ein deutlicher Wetterumschwung ist weiterhin nicht in Sicht.
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1: Ich bin Michael Mihm. Bundeskanzler Merz, Frankreichs Präsident Macron und der britische Premierminister Starmer wollen in London gemeinsam mit dem ukrainischen Präsidenten Selenskyj über neue Schritte für eine mögliche Friedenslösung beraten. Ziel des Treffens ist es, die internationalen Bemühungen zur Beendigung des Kriegs in der Ukraine wieder voranzubringen und die weitere Unterstützung für das Land abzustimmen. Ein Gericht in den USA hat einen dauerhaften Bearbeitungsstopp für Einwanderungsanträge für rechtswidrig erklärt. Der zuständige Richter kritisierte, dass die Maßnahme der US-Einwanderungsbehörde zahlreiche Menschen in eine rechtlich unsichere Situation gebracht hätte. Nach Auffassung des Gerichts ist die pauschale Aussetzung der Antragsbearbeitung nicht mit geltendem Recht vereinbar. Die Entscheidung könnte Auswirkungen auf viele laufende Einwanderungsverfahren haben. Mit dem Scheitern der aktuellen Bewerbung um einen Sitz im UN-Sicherheitsrat fühlt sich Deutschland zu einem erneuten Anlauf veranlasst. Bundeskanzler Merz kündigte am Rande eines EU-Westbalkan-Gipfels in Montenegro an, dass sich die Bundesrepublik für die Amtszeiten 2035-36 und 2043-44 erneut um einen Sitz im wichtigsten Gremium der Vereinten Nationen bewerben wird. Deutschland war bei der jüngsten Wahl deutlich gescheitert und unterlag den Mitbewerbern Österreich und Portugal. Um den Stellenwert Deutschlands in der Weltpolitik ist es damit offenbar nicht mehr so gut wie früher bestellt. Papst Leo XIV. Ist zu Beginn seiner Spanienreise in Madrid von König Felipe und Königin Letizia empfangen worden. Unter dem Motto »Erhebt den Blick« wird das Oberhaupt der katholischen Kirche in den kommenden Tagen neben Madrid auch Barcelona und die Kanarischen Inseln besuchen. Zu den Veranstaltungen werden Hunderttausende Gläubige erwartet. Für die Sicherheit des Papstes und der Besucher sind allein in Madrid mehr als 14.000 Polizisten im Einsatz. Soweit der Blick auf die Meldungen aus der Nachrichtenredaktion.
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2: In der Wetterredaktion ist Luisa Walpert. Deutschland erlebt zum Wochenende einen wechselhaften Verlauf mit Sonne, Wolken und einzelnen Schauern sowie Gewittern. Die Werte liegen zwischen 16 und 25 Grad. In der Nacht kühlt es auf 11 bis 5 Grad ab. Vereinzelt kann es regnen, vereinzelt örtlich auch Gewitter geben. Der Wochenstart zeigt erneut einen Mix aus Sonne und Wolken mit einzelnen Schauern. Die Temperaturen sind allerdings mit 18 bis 25 Grad mild bis sommerlich. Der weitere Ausblick zeigt einen insgesamt wechselhaften Verlauf mit Sonne, Wolken und zeitweiligen Niederschlägen. Ein deutlicher Wetterumschwung ist weiterhin nicht in Sicht.
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1: Ich bin Michael Mihm. Bundeskanzler Merz, Frankreichs Präsident Macron und der britische Premierminister Starmer wollen in London gemeinsam mit dem ukrainischen Präsidenten Selenskyj über neue Schritte für eine mögliche Friedenslösung beraten. Ziel des Treffens ist es, die internationalen Bemühungen zur Beendigung des Kriegs in der Ukraine wieder voranzubringen und die weitere Unterstützung für das Land abzustimmen. Ein Gericht in den USA hat einen dauerhaften Bearbeitungsstopp für Einwanderungsanträge für rechtswidrig erklärt. Der zuständige Richter kritisierte, dass die Maßnahme der US-Einwanderungsbehörde zahlreiche Menschen in eine rechtlich unsichere Situation gebracht hätte. Nach Auffassung des Gerichts ist die pauschale Aussetzung der Antragsbearbeitung nicht mit geltendem Recht vereinbar. Die Entscheidung könnte Auswirkungen auf viele laufende Einwanderungsverfahren haben. Mit dem Scheitern der aktuellen Bewerbung um einen Sitz im UN-Sicherheitsrat fühlt sich Deutschland zu einem erneuten Anlauf veranlasst. Bundeskanzler Merz kündigte am Rande eines EU-Westbalkan-Gipfels in Montenegro an, dass sich die Bundesrepublik für die Amtszeiten 2035-36 und 2043-44 erneut um einen Sitz im wichtigsten Gremium der Vereinten Nationen bewerben wird. Deutschland war bei der jüngsten Wahl deutlich gescheitert und unterlag den Mitbewerbern Österreich und Portugal. Um den Stellenwert Deutschlands in der Weltpolitik ist es damit offenbar nicht mehr so gut wie früher bestellt. Papst Leo XIV. Ist zu Beginn seiner Spanienreise in Madrid von König Felipe und Königin Letizia empfangen worden. Unter dem Motto »Erhebt den Blick« wird das Oberhaupt der katholischen Kirche in den kommenden Tagen neben Madrid auch Barcelona und die Kanarischen Inseln besuchen. Zu den Veranstaltungen werden Hunderttausende Gläubige erwartet. Für die Sicherheit des Papstes und der Besucher sind allein in Madrid mehr als 14.000 Polizisten im Einsatz. Soweit der Blick auf die Meldungen aus der Nachrichtenredaktion.
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2: In der Wetterredaktion ist Luisa Walpert. Deutschland erlebt zum Wochenende einen wechselhaften Verlauf mit Sonne, Wolken und einzelnen Schauern sowie Gewittern. Die Werte liegen zwischen 16 und 25 Grad. In der Nacht kühlt es auf 11 bis 5 Grad ab. Vereinzelt kann es regnen, vereinzelt örtlich auch Gewitter geben. Der Wochenstart zeigt erneut einen Mix aus Sonne und Wolken mit einzelnen Schauern. Die Temperaturen sind allerdings mit 18 bis 25 Grad mild bis sommerlich. Der weitere Ausblick zeigt einen insgesamt wechselhaften Verlauf mit Sonne, Wolken und zeitweiligen Niederschlägen. Ein deutlicher Wetterumschwung ist weiterhin nicht in Sicht.
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1: Ich bin Michael Miem. Bundeskanzler Merz, Frankreichs Präsident Macron und der britische Premierminister Starmer wollen in London gemeinsam mit dem ukrainischen Präsidenten Selenskyj über neue Schritte für eine mögliche Friedenslösung beraten. Ziel des Treffens ist es, die internationalen Bemühungen zur Beendigung des Kriegs in der Ukraine wieder voranzubringen und die weitere Unterstützung für das Land abzustimmen. Ein Gericht in den USA hat einen dauerhaften Bearbeitungsstopp für Einwanderungsanträge für rechtswidrig erklärt. Der zuständige Richter kritisierte, dass die Maßnahme der US-Einwanderungsbehörde zahlreiche Menschen in eine rechtlich unsichere Situation gebracht hätte. Nach Auffassung des Gerichts ist die pauschale Aussetzung der Antragsbearbeitung nicht mit geltendem Recht vereinbar. Die Entscheidung könnte Auswirkungen auf viele laufende Einwanderungsverfahren haben. Mit dem Scheitern der aktuellen Bewerbung um einen Sitz im UN-Sicherheitsrat fühlt sich Deutschland zu einem erneuten Anlauf veranlasst. Bundeskanzler Merz kündigte am Rande eines EU-Westbalkan-Gipfels in Montenegro an, dass sich die Bundesrepublik für die Amtszeiten 2035-36 und 2043-44 erneut um einen Sitz im wichtigsten Gremium der Vereinten Nationen bewerben wird. Deutschland war bei der jüngsten Wahl deutlich gescheitert und unterlag den Mitbewerbern Österreich und Portugal. Um den Stellenwert Deutschlands in der Weltpolitik ist es damit offenbar nicht mehr so gut wie früher bestellt. Papst Leo XIV. Ist zu Beginn seiner Spanienreise in Madrid von König Felipe und Königin Letizia empfangen worden. Unter dem Motto »Erhebt den Blick« wird das Oberhaupt der katholischen Kirche in den kommenden Tagen neben Madrid auch Barcelona und die Kanarischen Inseln besuchen. Zu den Veranstaltungen werden Hunderttausende Gläubige erwartet. Für die Sicherheit des Papstes und der Besucher sind allein in Madrid mehr als 14.000 Polizisten im Einsatz. Soweit der Blick auf die Meldungen aus der Nachrichtenredaktion.
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2: In der Wetterredaktion ist Luisa Walpert. Deutschland erlebt zum Wochenende einen wechselhaften Verlauf mit Sonne, Wolken und einzelnen Schauern sowie Gewittern. Die Werte liegen zwischen 16 und 25 Grad. In der Nacht kühlt es auf 11 bis 5 Grad ab. Vereinzelt kann es regnen, vereinzelt örtlich auch Gewitter geben. Der Wochenstart zeigt erneut einen Mix aus Sonne und Wolken mit einzelnen Schauern. Die Temperaturen sind allerdings mit 18 bis 25 Grad mild bis sommerlich. Der weitere Ausblick zeigt einen insgesamt wechselhaften Verlauf mit Sonne, Wolken und zeitweiligen Niederschlägen. Ein deutlicher Wetterumschwung ist weiterhin nicht in Sicht.
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1: Ich bin Michael Mihm. Bundeskanzler Merz, Frankreichs Präsident Macron und der britische Premierminister Starmer wollen in London gemeinsam mit dem ukrainischen Präsidenten Selenskyj über neue Schritte für eine mögliche Friedenslösung beraten. Ziel des Treffens ist es, die internationalen Bemühungen zur Beendigung des Kriegs in der Ukraine wieder voranzubringen und die weitere Unterstützung für das Land abzustimmen. Ein Gericht in den USA hat einen dauerhaften Bearbeitungsstopp für Einwanderungsanträge für rechtswidrig erklärt. Der zuständige Richter kritisierte, dass die Maßnahme der US-Einwanderungsbehörde zahlreiche Menschen in eine rechtlich unsichere Situation gebracht hätte. Nach Auffassung des Gerichts

0: Rechts ist die pauschale Aussetzung der Antragsbearbeitung nicht mit geltendem Recht vereinbar. Die Entscheidung könnte Auswirkungen auf viele laufende Einwanderungsverfahren haben. Mit dem Scheitern der aktuellen Bewerbung um einen Sitz im UN-Sicherheitsrat fühlt sich Deutschland zu einem erneuten Anlauf veranlasst. Bundeskanzler Merz kündigte am Rande eines EU-Westbalkan-Gipfels in Montenegro an, dass sich die Bundesrepublik für die Amtszeiten 2035-36 und 2043-44 erneut um einen Sitz im wichtigsten Gremium der Vereinten Nationen bewerben wird. Deutschland war bei der jüngsten Wahl deutlich gescheitert und unterlag den Mitbewerbern Österreich und Portugal. Um den Stellenwert Deutschlands in der Weltpolitik ist es damit offenbar nicht mehr so gut wie früher bestellt. Papst Leo XIV. Ist zu Beginn seiner Spanienreise in Madrid von König Felipe und Königin Letizia empfangen worden. Unter dem Motto »Erhebt den Blick« wird das Oberhaupt der katholischen Kirche in den kommenden Tagen neben Madrid auch Barcelona und die Kanarischen Inseln besuchen. Zu den Veranstaltungen werden Hunderttausende Gläubige erwartet. Für die Sicherheit des Papstes und der Besucher sind allein in Madrid mehr als 14.000 Polizisten im Einsatz. Soweit der Blick auf die Meldungen aus der Nachrichtenredaktion.
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2: In der Wetterredaktion ist Luisa Walpert. Deutschland erlebt zum Wochenende einen wechselhaften Verlauf mit Sonne, Wolken und einzelnen Schauern sowie Gewittern. Die Werte liegen zwischen 16 und 25 Grad. In der Nacht kühlt es auf 11 bis 5 Grad ab. Vereinzelt kann es regnen, vereinzelt örtlich auch Gewitter geben. Der Wochenstart zeigt erneut einen Mix aus Sonne und Wolken mit einzelnen Schauern. Die Temperaturen sind allerdings mit 18 bis 25 Grad mild bis sommerlich. Der weitere Ausblick zeigt einen insgesamt wechselhaften Verlauf mit Sonne, Wolken und zeitweiligen Niederschlägen. Ein deutlicher Wetterumschwung ist weiterhin nicht in Sicht.
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1: Mit Michael Miem. In Armenien sind die Parlamentswahlen unter dem Eindruck wachsender Spannungen mit Russland durchgeführt worden. Bereits zum Auftakt kam es zu mehreren Festnahmen. Nach Angaben der Polizei wurden mehr als 10 Menschen wegen des Verdachts auf Stimmenkauf festgenommen. Zudem durchsuchten Ermittler ein Büro der Oppositionspartei eines prorussischen Unternehmers. Auch Mitglieder einer örtlichen Wahlkommission wurden vorübergehend in Gewahrsam genommen. Bei einer Serie von Schusswaffenangriffen in Israel ist mindestens ein Mensch getötet worden. Nach Angaben von Rettungskräften wurden zudem mehrere Menschen verletzt. Die Polizei geht derzeit von einem Terroranschlag aus.
2: Ein mutmaßlicher Täter wurde nach Behördenangaben erschossen, während nach einem weiteren Verdächtigen noch gefahndet wird. Die Hintergründe der Tat werden derzeit untersucht. Zu einem ähnlichen Vorfall kam es auch im US-Bundesstaat Ohio. Dort fielen bei einem Festival Schüsse und trafen 12 Menschen. 2 Personen wurden lebensgefährlich verletzt. Vermutlich gab es 2 Täter, die sich gegenseitig beschossen. Die Ermittlungen und Suche nach den Tätern dauern an.
1: Deutschland hat die neuen EU-Vorgaben zur Lohntransparenz nicht fristgerecht in nationales Recht umgesetzt. Damit verstößt die Bundesrepublik seit Ablauf der Umsetzungsfrist gegen geltendes EU-Recht. Die Europäische Kommission muss nun entscheiden, ob sie ein Vertragsverletzungsverfahren einleitet. Nach Angaben der Bundesregierung sollen die erforderlichen gesetzlichen Anpassungen erst in den kommenden Monaten erfolgen. Ein Gericht in den USA hat einen dauerhaften Bearbeitungsstopp für Einwanderungsanträge für rechtswidrig erklärt. Der zuständige Richter kritisierte, dass die Maßnahme der US-Einwanderungsbehörde zahlreiche Menschen in eine rechtlich unsichere Situation gebracht hätte. Nach Auffassung des Gerichts ist die pauschale Aussetzung der Antragsbearbeitung nicht mit geltendem Recht vereinbar. Die Entscheidung könnte Auswirkungen auf viele laufende Einwanderungsverfahren haben. Mit dem Scheitern der aktuellen Bewerbung um einen Sitz im UN-Sicherheitsrat fühlt sich Deutschland zu einem erneuten Anlauf veranlasst. Bundeskanzler Merz kündigte am Rande eines EU-Westbalkan-Gipfels in Montenegro an, dass sich die Bundesrepublik für die Amtszeiten 2035-36 und 2043-44 erneut um einen Sitz im wichtigsten Gremium der Vereinten Nationen bewerben wird. Soweit die Meldungen aus der Nachrichtenredaktion.
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3: In der Wetterredaktion ist Luisa Walpert. Deutschland erlebt zum Wochenende einen wechselhaften Verlauf mit Sonne, Wolken und einzelnen Schauern sowie Gewittern. Die Werte liegen zwischen 16 und 25 Grad. In der Nacht kühlt es auf 11 bis 5 Grad ab. Vereinzelt kann es regnen, vereinzelt örtlich auch Gewitter geben. Der Wochenstart zeigt erneut einen Mix aus Sonne und Wolken mit einzelnen Schauern. Die Temperaturen sind allerdings mit 18 bis 25 Grad mild bis sommerlich. Der weitere Ausblick zeigt einen insgesamt wechselhaften Verlauf mit Sonne, Wolken und zeitweiligen Niederschlägen. Ein deutlicher Wetterumschwung ist weiterhin nicht in Sicht.
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1: Mit Michael Miem. In Armenien sind die Parlamentswahlen unter dem Eindruck wachsender Spannungen mit Russland durchgeführt worden. Bereits zum Auftakt kam es zu mehreren Festnahmen. Nach Angaben der Polizei wurden mehr als 10 Menschen wegen des Verdachts auf Stimmenkauf festgenommen. Zudem durchsuchten Ermittler ein Büro der Oppositionspartei eines prorussischen Unternehmers. Auch Mitglieder einer örtlichen Wahlkommission wurden vorübergehend in Gewahrsam genommen. Bei einer Serie von Schusswaffenangriffen in Israel ist mindestens ein Mensch getötet worden. Nach Angaben von Rettungskräften wurden zudem mehrere Menschen verletzt. Die Polizei geht derzeit von einem Terroranschlag aus.
2: Ein mutmaßlicher Täter wurde nach Behördenangaben erschossen, während nach einem weiteren Verdächtigen noch gefahndet wird. Die Hintergründe der Tat werden derzeit untersucht. Zu einem ähnlichen Vorfall kam es auch im US-Bundesstaat Ohio. Dort fielen bei einem Festival Schüsse und trafen 12 Menschen. 2 Personen wurden lebensgefährlich verletzt. Vermutlich gab es 2 Täter, die sich gegenseitig beschossen. Die Ermittlungen und Suche nach den Tätern dauern an.
1: Deutschland hat die neuen EU-Vorgaben zur Lohntransparenz nicht fristgerecht in nationales Recht umgesetzt. Damit verstößt die Bundesrepublik seit Ablauf der Umsetzungsfrist gegen geltendes EU-Recht. Die Europäische Kommission muss nun entscheiden, ob sie ein Vertragsverletzungsverfahren einleitet. Nach Angaben der Bundesregierung sollen die erforderlichen gesetzlichen Anpassungen erst in den kommenden Monaten erfolgen. Ein Gericht in den USA hat einen dauerhaften Bearbeitungsstopp für Einwanderungsanträge für rechtswidrig erklärt. Der zuständige Richter kritisierte, dass die Maßnahme der US-Einwanderungsbehörde zahlreiche Menschen in eine rechtlich unsichere Situation gebracht hätte. Nach Auffassung des Gerichts ist die pauschale Aussetzung der Antragsbearbeitung nicht mit geltendem Recht vereinbar. Die Entscheidung könnte Auswirkungen auf viele laufende Einwanderungsverfahren haben. Mit dem Scheitern der aktuellen Bewerbung um einen Sitz im UN-Sicherheitsrat fühlt sich Deutschland zu einem erneuten Anlauf veranlasst. Bundeskanzler

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1: Feines Radio am Sonntagabend. Man möchte fast sagen, das Beste, es kommt zum Schluss, ganz klar. Morgen bereits wieder Montag. Und wenn du im richtigen Bundesland lebst, sei es in Bayern, Baden-Württemberg, Hessen, Nordrhein-Westfalen, Rheinland-Pfalz oder bei dem Saarland, dann hast du wahrscheinlich ein richtig langes Wochenende hinter dir. Ich sag nur Stichwort, Achtung, Brückentag.

0: Dankeschön.
1: Na, hast du dich gerade gefragt, was hier eigentlich hinter den Kulissen passiert? Dann gibt es jetzt mal einen kleinen Blick ins Maschinenzimmer deiner Lovetime. Heute kommen nämlich die Freunde gepflegter Live-Musik voll auf ihre Kosten. Und nein, Herr Victor greift dabei nicht plötzlich zur Gitarre und stimmt am Lagerfeuer Kumbaya an. Obwohl das Bild irgendwie seinen gewissen Charme hätte. Stattdessen trommelt er gelegentlich wie wild auf dem Moderatorenpult herum. Das hört zum Glück niemand, denn während der kuscheligen Lovetime-Musik sind die Mikrofone meistens dicht. Und damit der Victor nicht vergisst, das Mikro nach der Moderation wieder auszuschalten, gibt es hier eine ganz ausgeklügelte Hightech-Lösung. Hightech-Lösung auch schön. Leuchtet das Licht rot, ist das Mikro offen. Leuchtet es grün, ist es zu. Also quasi Ampelsystem für Radiomenschen. Ganz einfach für alle, die schon immer wissen wollten, wie so ein Sendeplatz eigentlich funktioniert. Heute gibt es bei uns Live-Versionen bekannter Songs. Nur Live-Versionen, nicht die geschniegelt polierten Studio-Varianten, sondern die Fassungen, die auf der Bühne entstehen. Oft ein bisschen rauer, manchmal überraschend anders und meistens ein gutes Stückchen länger. Gerade eben war Frauenpower angesagt. Shakira, 1,57 Meter geballte Energie aus Kolumbien. Die Pop-Ikone steht kurz vor ihrem großen Auftritt bei der Eröffnung der Fußball-Weltmeisterschaft am 11. Juni, und zwar in Mexiko-Stadt. Dort wird sie erstmals den offiziellen Turniersong live präsentieren. Außerdem eben zu Gehör gebracht Rosenstolz, verbunden mit der Erinnerung an die unverwechselbare Stimme von Anna R., deren Tod viele Fans tief bewegt hat. Jetzt wechseln wir von den starken Frauenstimmen zu den Herren der Schöpfung. Da wäre zum Beispiel Simply Red und dann einer, der Musikgeschichte geschrieben hat, Lionel Richie. Angefangen hat alles in den 1960ern bei den Commodores als Sänger und Saxophonist. 1982 startete er solo durch und der Rest, der ist Popgeschichte. Über 100 Millionen verkaufte Tonträger sprechen eine ziemlich deutliche Sprache. Für dich jetzt ein echter Klassiker zum Mitsummen, Mitsingen oder einfach nur genießen. Lionel Richie, All Night Long.

Musik zum Dahinschmelzen, Mick Hucknall und seine Jungs von Simply Red, wobei man bei dieser Stimme natürlich nie ganz sicher ist, ob ein Sänger am Mikrofon steht oder ob jemand versehentlich flüssigen Karamell in die Lautsprecher gegossen hat. Und was auch immer du gerade machst, der Kalender behauptet steif und fest, es ist Sommer, auch wenn das Wetter gelegentlich aussieht, als hätte es davon noch nichts mitbekommen. Sommer bedeutet aber natürlich auch Eiszeit. Nein, keine Sorge, Herr Victor hat nicht vor, die Heizung im Studio abzuschalten. Es geht um Speiseeis am Stiel, im Becher oder aber in der Waffel. Ein Thema, das wir in Stunde 2 wissenschaftlich fundiert und mit der nötigen Ernsthaftigkeit behandeln werden. Also ungefähr so ernst, wie man über 3 Kugeln Stracciatella sprechen kann. Vorher machen wir weiter mit Musik für Menschen, die beim Blick in den Sonnenuntergang sofort einen romantischen Filmtrailer im Kopf haben. Die Bee Gees, sie sind bei uns am Start. Die legendären Gebrüder Gibb, Robin, Maurice und Barry, sie haben einen Sound geschaffen, den man nach wenigen Sekunden erkennt und anschließend den ganzen Tag nicht mehr aus dem Kopf bekommt. Hier sind die Bee Gees mit einer der schönsten Liebesballaden überhaupt. How deep is your love?

0: Thanks a lot. Thank you.
1: Brian Ferry, Slave to Love. Brian Ferry, der Mann, der vermutlich selbst dann noch elegant aussieht, wenn er morgens die Zeitung aus dem Briefkasten holt. Der ehemalige Frontmann von Roxy Music. Er gilt seit Jahrzehnten als Inbegriff britischer Coolness. Seine Musik, sie klingt nach stilvollen Cocktailbars, maßgeschneiderten Anzügen und einer Zeit, in der man Liebesbriefe noch mit dem Füller geschrieben hat. Und dazu gibt es nun Musik von Pink, die Frau, die wahrscheinlich schon als Kind jede Regel hinterfragt hat. Laut, direkt, voller Energie und gleichzeitig eine Künstlerin, die mit ihren Songs immer wieder zeigt, wie viel Herz und Gefühl hinter der starken Fassade steckt. Kaum jemand verbindet Power und Verletzlichkeit so überzeugend wie sie. Brian Ferry, er steht für die elegante Verführung, Pink für die ehrliche Emotion. Der eine trägt den Smoking, die andere springt lieber vom Hallendach. Beide aber beherrschen ohne Frage die Kunst, Menschen mit ihrer Musik zu berühren. Jetzt berührt uns Pink, Cover Me in Sunshine.

Pink, Cover Me in Sunshine, heute in deiner Lieblingsradiosendung am Sonntagabend, nur Live-Klänge. Wir machen garantiert keine halben Sachen. Wenn der Herr Viktor sagt nur live, dann ist das auch so. Freuen darfst du dich nun auf Rod Stewart, seit gefühlt 100 Jahren im Showgeschäft und immer dieselbe Frisur. Er hat nun von seinem Karriereende gesprochen. Er hat angedeutet, seine Karriere nach einer geplanten Großbritannien-Tour im kommenden Jahr möglicherweise zu beenden. Man darf gespannt sein. Wir haben ihn hier. Rod Stewart, Have I Told You Lately?

69.

0: Ryan Adams an der Wandergitarre, Summer of 69.
1: Also, ich kann nichts verbinden mit diesem Song, weil ich mag die Titel von diesem Sänger nicht. Es tut mir leid, dass ich das sagen muss, aber das ist nicht meins, ganz ehrlich gesagt. Deswegen kann ich eigentlich dazu nichts sagen.
0: Na dann, schön, dass wir darüber gesprochen haben. Live-Versionen haben es oft an sich, dass sie besonders lang sind. Ich denke zum Beispiel an Prince, Purple Rain. Davon gibt es Versionen, die nahezu 20 Minuten andauern. Springsteen's The River oder aber dieser Song hier, Led Zeppelin, Stairway to Heaven.

hat der Herr Victor doch gesagt. Extra lang Led Zeppelin. Zum Thema lang, deine Lifetime, die ist auch lang, dauert immer 2 Stunden. So auch heute, deshalb hören wir uns gleich wieder in Stunde 2 nach Bob Dylan. Like a Rolling Stone. Bis gleich.

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1: Feines Radio am Sonntagabend. Man möchte fast sagen, das Beste, es kommt zum Schluss, ganz klar. Morgen bereits wieder Montag. Und wenn du im richtigen Bundesland lebst, sei es in Bayern, Baden-Württemberg, Hessen, Nordrhein-Westfalen, Rheinland-Pfalz oder bei dem Saarland, dann hast du wahrscheinlich ein richtig langes Wochenende hinter dir. Ich sag nur Stichwort, Achtung, Brückentag.

0: Dankeschön.
1: Na, hast du dich gerade gefragt, was hier eigentlich hinter den Kulissen passiert? Dann gib es jetzt mal einen kleinen Blick ins Maschinenzimmer deiner Lovetime. Heute kommen nämlich die Freunde gepflegter Live-Musik voll auf ihre Kosten. Und nein, Herr Victor greift dabei nicht plötzlich zur Gitarre und stimmt am Lagerfeuer Kumbaya an. Obwohl das Bild irgendwie seinen gewissen Charme hätte. Stattdessen trommelt er gelegentlich wie wild auf dem Moderatorenpult herum. Das hört zum Glück niemand, denn während der kuscheligen Lovetime-Musik sind die Mikrofone meistens dicht. Und damit der Victor nicht vergisst, das Mikro nach der Moderation wieder auszuschalten, gibt es hier eine ganz ausgeklügelte Hightech-Lösung. Hightech-Lösung auch schön. Leuchtet das Licht rot, ist das Mikro offen. Leuchtet es grün, ist es zu. Also quasi Ampelsystem für Radiomenschen. Ganz einfach für alle, die schon immer wissen wollten, wie so ein Sendeplatz eigentlich funktioniert. Heute gibt es bei uns Live-Versionen bekannter Songs. Nur Live-Versionen, nicht die geschniegelt polierten Studio-Varianten, sondern die Fassungen, die auf der Bühne entstehen. Oft ein bisschen rauer, manchmal überraschend anders und meistens ein gutes Stückchen länger. Gerade eben war Frauenpower angesagt. Shakira, 1,57 Meter geballte Energie aus Kolumbien. Die Pop-Ikone steht kurz vor ihrem großen Auftritt bei der Eröffnung der Fußball-Weltmeisterschaft am 11. Juni, und zwar in Mexiko-Stadt. Dort wird sie erstmals den offiziellen Turniersong live präsentieren. Außerdem eben zu Gehör gebracht Rosenstolz, verbunden mit der Erinnerung an die unverwechselbare Stimme von Anna R., deren Tod viele Fans tief bewegt hat. Jetzt wechseln wir von den starken Frauenstimmen zu den Herren der Schöpfung. Da wäre zum Beispiel Simply Red und dann einer, der Musikgeschichte geschrieben hat, Lionel Richie. Angefangen hat alles in den 1960ern bei den Commodores als Sänger und Saxophonist. 1982 startete er solo durch und der Rest, der ist Popgeschichte. Über 100 Millionen verkaufte Tonträger sprechen eine ziemlich deutliche Sprache. Für dich jetzt ein echter Klassiker zum Mitsummen, Mitsingen oder einfach nur genießen. Lionel Richie, All Night Long.

0: Simply Red Orchestra.
1: Musik zum Dahinschmelzen, Mick Hucknall und seine Jungs von Simply Red, wobei man bei dieser Stimme natürlich nie ganz sicher ist, ob ein Sänger am Mikrofon steht oder ob jemand versehentlich flüssigen Karamell in die Lautsprecher gegossen hat. Und was auch immer du gerade machst, der Kalender behauptet steif und fest, es ist Sommer, auch wenn das Wetter gelegentlich aussieht, als hätte es davon noch nichts mitbekommen. Sommer bedeutet aber natürlich auch Eiszeit. Nein, keine Sorge, Herr Victor hat nicht vor, die Heizung im Studio abzuschalten. Es geht um Speiseeis am Stiel, im Becher oder aber in der Waffel. Ein Thema, das wir in Stunde 2 wissenschaftlich fundiert und mit der nötigen Ernsthaftigkeit behandeln werden. Also ungefähr so ernst, wie man über 3 Kugeln Stracciatella sprechen kann. Vorher machen wir weiter mit Musik für Menschen, die beim Blick in den Sonnenuntergang sofort einen romantischen Filmtrailer im Kopf haben. Die Bee Gees, sie sind bei uns am Start. Die legendären Gebrüder Gibb, Robin, Maurice und Barry, sie haben einen Sound geschaffen, den man nach wenigen Sekunden erkennt und anschließend den ganzen Tag nicht mehr aus dem Kopf bekommt. Hier sind die Bee Gees mit einer der schönsten Liebesballaden überhaupt. How deep is your love?

0: Thanks a lot. Thank you.
1: Brian Ferry, Slave to Love. Brian Ferry, der Mann, der vermutlich selbst dann noch elegant aussieht, wenn er morgens die Zeitung aus dem Briefkasten holt. Der ehemalige Frontmann von Roxy Music. Er gilt seit Jahrzehnten als Inbegriff britischer Coolness. Seine Musik, sie klingt nach stilvollen Cocktailbars, maßgeschneiderten Anzügen und einer Zeit, in der man Liebesbriefe noch mit dem Füller geschrieben hat. Und dazu gibt es nun Musik von Pink, die Frau, die wahrscheinlich schon als Kind jede Regel hinterfragt hat, laut, direkt, voller Energie und gleichzeitig eine Künstlerin, die mit ihren Songs immer wieder zeigt, wie viel Herz und Gefühl hinter der starken Fassade steckt. Kaum jemand verbindet Power und Verletzlichkeit so überzeugend wie sie. Brian Ferry, er steht für die elegante Verführung, Pink für die ehrliche Emotion, der eine trägt den Smoking, die andere springt lieber vom Hallendach. Beide aber beherrschen ohne Frage die Kunst, Menschen mit ihrer Musik zu berühren. Jetzt berührt uns Pink. Cover me in sunshine.

Pink, Cover Me in Sunshine, heute in deiner Lieblingsradiosendung am Sonntagabend, nur Live-Klänge. Wir machen garantiert keine halben Sachen, wenn der Herr Viktor sagt nur live, dann ist das auch so. Freuen darfst du dich nun auf Rod Stewart, seit gefühlt 100 Jahren im Showgeschäft und immer dieselbe Frisur. Er hat nun von seinem Karriereende gesprochen. Er hat angedeutet, seine Karriere nach einer geplanten Großbritannien-Tour im kommenden Jahr möglicherweise zu beenden. Man darf gespannt sein. Wir haben ihn hier. Rod Stewart, Have I Told You Lately?

69.

0: Ryan Adams an der Wandergitarre Summer of 69.
1: Also, ich kann nichts verbinden mit diesem Song, weil ich mag die Titel von diesem Sänger nicht. Es tut mir leid, dass ich das sagen muss, aber das ist nicht meins, ganz ehrlich gesagt. Deswegen kann ich eigentlich dazu nichts sagen.
0: Na dann, schön, dass wir darüber gesprochen haben. Live-Versionen haben es oft an sich, dass sie besonders lang sind. Ich denke zum Beispiel an Prince, Purple Rain. Davon gibt es Versionen, die nahezu 20 Minuten andauern. Springsteen's The River oder aber dieser Song hier, Led Zeppelin, Stairway to Heaven.
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2: Willkommen zu unserer zweiten Stunde Love Time heute am 7. Juni. Schön, dass du immer noch da bist.

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Maywood, Late at Night, Niederlande 1980.

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